0: Es widerhallt.
1: Es sprüht und es duftet.
0: Es wird an mich singen.
1: Das Blau des Blaues.
0: Zarte Sterne schlagen Wurzeln.